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0: Die letzten Töne von Leonie lassen wir noch ausklingen. Rock'n'Roll. Und dann gehen wir in die Nachrichten um 5 vor 10.
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0: Wenn wir uns bei der Deutschen Bahn auf eine Sache verlassen können, ist das doch die Unpünktlichkeit, Sören Sirk.
2: Ja, damit das aber möglichst schnell besser wird, gibt es jetzt nochmal Druck aus der Bundesregierung.
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2: Bundesverkehrsminister Schnieder macht der Deutschen Bahn Druck. Mehr Pünktlichkeit hänge nicht nur von Investitionen in das Schienennetz ab, sagt er. Auch die Bahn selbst müsse ihre Abläufe verbessern, zum Beispiel bei der Reinigung und Wartung der Züge. Schnieder rechnet aber damit, dass es noch Jahre dauern wird, bis Fahrgäste wirklich spürbare Verbesserungen erleben. Gleichzeitig sollen weitere Milliarden in die Sanierung und den Ausbau der Schiene investiert werden. Die schwarz-grüne Landesregierung will Nordrhein-Westfalen zwei umstrittene Kita-Gesetze verabschieden. Dabei geht es um eine Reform der Kitas und neue Sprachförderklassen für Kinder mit Sprachproblemen. Eltern, Gewerkschaften und Verbände kritisieren die Pläne und befürchten schlechtere Betreuung sowie zusätzlichen Personalmangel. CDU und Grüne wollen die Gesetze trotzdem noch vor der Sommerpause beschließen. Immer mehr Landräte und andere Verantwortliche bereiten sich gezielt auf Krisen und Katastrophen vor. Im vergangenen Jahr haben mehr als 3600 Führungskräfte an Schulungen des Bundes teilgenommen. Deutlich mehr als in den Jahren zuvor. Als Grund gilt unter anderem die Flutkatastrophe im Ahrtal. Der Bund will das Angebot deshalb bis 2029 deutlich ausbauen und die Zahl der Seminare vervierfachen. Zudem sollen Landräte und Oberbürgermeister regelmäßig für den Ernstfall geschult werden. Die Feuerwehren in Deutschland fordern mehr Spezialtechnik für Waldbrände. Nach Angaben des Deutschen Feuerwehrverbandes fehlen vor allem Einsatzfahrzeuge für schwieriges Gelände und weitere Löschflugzeuge. Wegen der anhaltenden Trockenheit steigt die Waldbrandgefahr in den kommenden Tagen wieder deutlich an. Fachleute erinnern außerdem daran, dass die meisten Waldbrände durch Menschen verursacht werden. Zum Beispiel durch Zigaretten, Grillen oder Autos auf trockenem Gras. Die Polizei im Kreis Heinsberg hat in der vergangenen Nacht ungewöhnlich viele Ruhestörungen registriert. Die Beamten waren insgesamt fast 100 Mal im Einsatz. Wegen der sommerlichen Temperaturen halten sich viele Menschen bis spätabends draußen auf. Die Polizei bittet trotzdem darum, Rücksicht auf die Nachbarn zu nehmen und die Nachtruhe einzuhalten. Die Obstbauern in Nordrhein-Westfalen rechnen in diesem Jahr mit einer guten Ernte. Vor allem Erdbeeren, Kirschen und Äpfel haben sich nach einem günstigen Frühjahr gut entwickelt. Trotzdem haben viele Betriebe wirtschaftliche Probleme. Sie stehen unter anderem durch günstige Importware aus dem Ausland und steigenden Kosten unter Druck. Besonders heimische Kirschen hätten es im Supermarkt zuletzt schwer gehabt.
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2: England und Argentinien stehen im Halbfinale der Fußball-WM. England hat Norwegen nach Verlängerung mit 2:1 geschlagen. Matchwinner war Jude Bellingham mit 2 Treffern. Trotz des Sieges zeigt sich der deutsche Trainer Thomas Tuchel aber unzufrieden mit der Leistung seiner englischen Mannschaft. Titelverteidiger Argentinien hat sich anschließend mit 3:1 nach Verlängerung gegen die Schweiz durchgesetzt und trifft jetzt auf England.
0: In Herzogenrath und Randerath sind wir gerade schon bei 25 Grad. Insgesamt sind heute aber auch 33 drin. Ansonsten machen wir weiter, wie wir gestern aufgehört haben. Ja, viel Sonne, blauer Himmel cremt euch auf jeden Fall heute ein. Und der Sommer geht auf jeden Fall auch noch weiter. Auch die neue Woche bringt erstmal Sonne und Hitze. Wir haben in der Region aktuell auch eine Waldbrandgefahr. Passt da bitte auf. Eine Meldung habe ich für euch von der A4, die ist zwischen dem Kreuz Kerpen und dem Kreuz Köln Süd wegen Bauarbeiten über das Wochenende in beiden Richtungen gesperrt. Das Ganze dauert noch bis Dienstag. Gute Fahrt!
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0: 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Geblitzt werdet ihr heute Morgen schon in Jülichstädter nicht auf der L264. Danke an Jürgen. Alle Blitzen könnt ihr ansonsten auch in der 100,5 App nachschauen und auch neue melden. Oder ihr schreibt mir eine WhatsApp an die 01578 212 1005.
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0: Tag, moin und hallo. Wir reiben uns noch ein bisschen den Sand aus den Augen, ne? Erstmal wach werden heute Morgen und dann starten wir ganz entspannt in den Sonntag gemeinsam. Schön, dass ihr da seid. Entspanntes Wachwerden, Frühstück vorbereiten und duschen. Jetzt mit 3 Hits am Stück. Wir gehen rein mit so einem richtig entspannten Song für den Sonntagmorgen. Teddy Swims, Mr. Know-It-All. Danach noch Avicii für euch und Holly Humberstone. Mein Name ist Max Schlösser. Schönen Sonntag euch.

so entspannt beginnen wir doch gerne den Sonntag. Holly Humberstone, To Love Somebody auf 100,5, das Hitradio. Tag zusammen. Wir schauen am Wochenende ja auch immer ein bisschen auf die Woche zurück, ne? Und diese Woche gab's da eine Meldung, die hat einige von euch ziemlich traurig gemacht. Bonnie Tyler ist tot. Total Eclipse of the Heart. Und ich sehe gerade in die Nachrichten rüber und auch unser Nachrichtensprecher geht ab bei dem Song. Eine grandiose Stimme, die von vielen Stars und Sternchen gefeiert wurde. David Guetta schreibt zu ihrem Tod: Deine Musik und dein Geist werden für immer weiterleben. Und nicht nur Musiker nehmen Abschied, auch Johnny Knoxville, ja, der Typ von Jackass, hat sich dafür bedankt, dass er ihren Song in seinem neuen Film benutzen durfte. Und auch aus Deutschland melden sich Stars zu Bonnies Tod zu Wort. Dieter Bohlen schreibt: War schön, mit dir zu arbeiten. Hat mich auch ein bisschen überrascht, aber Anfang der 90er haben die beiden zusammen Musik gemacht. Und auch wir sagen jetzt Danke für ganz viele tolle Songs. Jetzt mit ihrem gemeinsamen Hit mit David Guetta, Together.

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1: Hallo 100,5 Revier, wir haben jetzt 10:55 und wir freuen uns auf einen wunderschönen Sonntag. Bei euch in Stolberg sind es gerade 25 Grad, Linnig ist bei 26, 33 sind heute drin, also gut warm. Ansonsten machen wir weiter, wie wir aufgehört haben. Viel Sonne, vergesst nicht euch einzucremen und der Sommer geht auch ansonsten weiter. Die neue Worte startet sonnig und mit viel Hitze. Wir haben in unserer Region aktuell auch Waldbrandgefahr. Passt bitte auf, wenn ihr da unterwegs seid. Eine Meldung von der A4, die ist zwischen dem Kreuz Kerpen und dem Kreuz Köln Süd wegen Bauarbeiten über das Wochenende dicht. In beiden Richtungen gilt das und das dauert bis Dienstag. Eine gute Fahrt euch.
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1: 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Da haben wir einen Blitzer in Jülich-Stötternich auf der L246. Das hat Jürgen gemeldet. Dank dir. Alle Blitzen könnt ihr ansonsten nachschauen und auch neue melden in der 100,5 App oder ihr schreibt mir einfach bei WhatsApp 01578 212 1005.
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1: Schönen Sonntag euch. Mein Name ist Max Schlösser. Jetzt Katy Perry.

Das ist einfach ein richtig guter Hit, oder? Tiffany Harris, Vertigo macht uns wach am Sonntagvormittag. Hallöchen zusammen. So, ich gucke jetzt mal auf den Tacho. Ja, Juli, der Hälfte des Jahres ist schon wieder rum. Schauen wir doch mal, welche Musiker und Musikerinnen im ersten Halbjahr so richtig abgeliefert haben, ne? Klar, viele Stars standen irgendwann mal auf der 1 der deutschen Charts. Aber wer hat denn im ersten Halbjahr insgesamt am meisten Platten verkauft? Bei den Singles ist das recht einfach, ja? Taylor Swift, Thema abgehakt. Bei den Alben sieht's aber ein bisschen anders aus. Da schafft es Taylor nicht mal in die deutsche Top 5, dafür aber Alex Warren.

Tja, da habe ich euch ein bisschen veräppelt. Da war doch Taylor Swift. Aber auf dem Platz der auf Platz 1 der deutschen Albumcharts stehen die Toten Hosen. Dabei kam das Album erst vor kurzem raus. Also richtig gute Leistung, in so kurzer Zeit so erfolgreich zu sein. Wir sagen herzlichen Glückwunsch zu ihrem aktuellen Hit. Nur nach vorne. Genießt euren Sonntag.

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0: Hallo ihr Lieben, wir haben jetzt 5 vor 11.
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0: Das ist auch wirklich seit Jahren so eins der beliebtesten Streitthemen in Deutschland, Sören Sierk. Braucht es auf den Autobahnen ein Tempolimit?
2: Ja, eine neue Studie liefert jetzt zumindest neue Argumente.
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2: Ein Tempolimit auf Autobahnen könnte laut einer neuen Studie jedes Jahr bis zu 90 Menschenleben retten. Unfallforscher gehen davon aus, dass bei einer Höchstgeschwindigkeit von 130 Kilometern pro Stunde deutlich weniger Menschen bei Unfällen sterben würden. Das Bundesverkehrsministerium lehnt ein generelles Tempolimit aber weiter ab. Neben mehr Sicherheit könnte ein Tempolimit laut der Studie auch den CO2-Ausstoß im Straßenverkehr senken. Die Deutsche Bahn muss nach Ansicht von Bundesverkehrsminister Schnieder selbst mehr für pünktliche Züge tun. Neben Investitionen in das Schienennetz müssten auch die Abläufe im Unternehmen besser werden, etwa bei der Reinigung und Wartung der Züge. Schnieder macht aber deutlich, dass Fahrgäste noch Geduld brauchen. Bis die Bahn wieder deutlich zuverlässiger fährt, wird es noch einige Jahre dauern. In Nordrhein-Westfalen sollen noch vor der Sommerpause zwei umstrittene Kita-Gesetze verabschiedet werden. CDU und Grüne wollen unter anderem die Betreuung in Kitas neu regeln und Sprachförderklassen für Kinder mit Förderbedarf einführen. Eltern, Gewerkschaften und Verbände sehen die Pläne kritisch. Sie befürchten unter anderem mehr Personalmangel und Nachteile für die Betreuung. Immer mehr Verantwortliche in Städten und Kreisen bereiten sich auf Krisen und Katastrophen vor. Mehr als 3600 Führungskräfte haben im vergangenen Jahr an Schulungen des Bundes teilgenommen. Deutlich mehr als noch vor wenigen Jahren. Als Auslöser gilt auch die Flutkatastrophe im Ahrtal. Der Bund will die Zahl der Seminare deshalb bis 2029 deutlich erhöhen. Die Feuerwehren sehen Deutschland bei Waldbränden noch nicht ausreichend vorbereitet. Sie fordern mehr Spezialfahrzeuge für Wald- und Geländeeinsätze sowie zusätzliche Löschflugzeuge. Wegen der anhaltenden Trockenheit steigt die Waldbrandgefahr in den nächsten Tagen wieder an. Die Feuerwehren erinnern außerdem daran, dass die meisten Brände durch Menschen ausgelöst werden. Die Gespräche über die wichtige Schifffahrtsroute Straße von Hormus sind zunächst ohne Ergebnis zu Ende gegangen. Der Iran und der Oman haben sich darauf geeinigt, die Verhandlungen fortzusetzen. Ziel ist es, die Sicherheit der Schifffahrt in der Meerenge zu gewährleisten. An den Gesprächen in Oman hat auch Katar teilgenommen und nach iranischen Angaben zwischen dem Iran und den USA vermittelt. Deutlich mehr Menschen haben sich zuletzt über verspätete oder beschädigte Briefe und Pakete beschwert. Bei der Bundesnetzagentur sind im ersten Halbjahr mehr als 35.000 Beschwerden eingegangen. Die Behörde weist aber darauf hin, dass die Zahlen wegen eines neuen Meldesystems nicht direkt mit dem Vorjahr vergleichbar sind. Die meisten Beschwerden richten sich gegen die Deutsche Post und DHL. Das Unternehmen betont aber dagegen, die Zustellung funktioniere insgesamt zuverlässig und die neue Plattform führe zu mehr Beschwerden als früher.
0: Ja, in Aachen haben wir angenehme 26 Grad, Gangelt kommt auf 27 und 33 Grad sind heute drin. Das wird wieder ganz schön warm. Ansonsten machen wir auch weiter, wie wir gestern aufgehört haben. Ja, viel Sonne, blauer Himmel, cremt euch auf jeden Fall heute ein. Und der Sommer geht auch in der nächsten Woche weiter. Die bringt auch Sonne und viel Hitze. Wir haben in unserer Region auch aktuell eine hohe Waldbrandgefahr. Passt da bitte auf. Eine Meldung von der A4, die ist nämlich zwischen dem Kreuz Kerpen und dem Kreuz Köln Süd wegen Bauarbeiten übers Wochenende gesperrt. In beiden Richtungen ist sie dicht und das Ganze dauert bis Dienstag. Eine gute Fahrt euch.
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0: 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Blitzen haben wir in Jülichstädter nicht auf der L246. Danke an Jürgen. In Geilenkirchen werdet ihr auf der B56 geblitzt. Höhe Tripsrad, das hat Caroline gesehen. Und ganz frisch reingekommen noch ein Blitzer in Aachen auf der Trierer Straße. Danke Anton. Alle Blitzen meldet ihr ansonsten auch über die 100,5 App oder ihr schreibt mir gerne eine WhatsApp an die 01578 212 1005.
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0: Mit Max Schlösser. Schönen Sonntag wünsche ich euch. Es ist schon aber auch wieder verdammt warm draußen, ne? Für die Uhrzeit. Wie wär's da einfach mal mit so einem Eis zum Frühstück? So ein schönes Fürstpücklerbrötchen mit Butter und Marmelade? Ja. Vielleicht ist mein Hirn aber auch einfach schon Delulu von der Hitze. Was ich aber weiß, diese Stunde habe ich noch neue Musik für euch von Kygo und U2. Dranbleiben lohnt sich.

Falls ihr gerade im Auto sitzt, möchte ich, dass ihr euch dieses Lied zu Herzen nehmt. Mal Smith, Drive Safe auf 100,5, das Hitradio. Schönen Sonntag euch. Na, wer von euch feiert dieses Jahr seinen 50. oder ihr kennt Leute, die ihren 50. feiern? Die sind dann auf jeden Fall genauso alt wie die Band U2.

Richtig viele große Hits hatte die Band und zum großen Jubiläum gibt es jetzt endlich mal wieder ein neues Album. Fast 10 Jahre ist das letzte her und eigentlich müssten sie gar nicht mehr, ne? 22 Grammys, 175 Millionen verkaufte Platten und sogar 2 Oscar-Nominierungen. Bono und seine Jungs haben aber immer noch nicht genug für uns. Gut, das bedeutet nämlich neue Musik und da hören wir jetzt gemeinsam rein ins neue Album. Kleine Sneak Peek. Erste Single kam diese Woche raus, trägt den Namen Street of Dreams. Da bekomme ich allein vom Namen schon Sehnsucht an vergangene Tage. Die neue von U2 jetzt in eurer neuen Musik am Sonntag.

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7: Hallo 100,5 Revier, wir haben jetzt 11:05 und wir freuen uns auf einen sonnigen Sonntag bei euch in Siersdorf. 27 Grad gerade, Mönchengladbach ist bei 28 und insgesamt sind heute 33 Grad drin. Also wir stehen kurz vor der nächsten Hitzewelle und wir machen auch ansonsten weiter wie bisher. Viel Sonne, viel blauer Himmel, viel Sonne, cremt euch auf jeden Fall ein. Und der Sommer geht auch in der neuen Woche weiter. Auch die neue Woche bringt nämlich erstmal Sonne und Hitze. Wir haben bei uns in der Region aktuell auch eine Waldbrandgefahr. Passt also bitte auf, wenn ihr da unterwegs seid. Eine Meldung habe ich von der A4, die ist zwischen dem Kreuz Kerpen und dem Kreuz Köln Süd wegen Bauarbeiten übers Wochenende gesperrt. Das gilt für beide Richtungen und dauert bis Dienstag. Gute Fahrt.
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7: 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Geblitzt werdet ihr in Jülich, Stetternich auf der L264. Danke an Jürgen. In Geilenkirchen gibt's eine Blitze auf der B56 Höhe Tripsrad. Das hat Caroline gesehen. Und in Aachen noch eine Blitze auf der Trierer Straße. Danke Anton. Alle Blitzen meldet ihr über die 100,5 App. Dort könnt ihr sie auch gerne nachschauen. Oder ihr schreibt mir einfach eine WhatsApp an die 01578 212 1005.
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7: Mit Max Schlösser, Tag zusammen. Ich wünsche euch ein wunderschönes Wochenende. Jetzt Alex Warren für euch, Fever Dream. Danach noch James Young und Nico Santos.

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Nico Santos hat ein All-Time-High und wir machen jetzt weiter mit neuer Musik am Sonntag auf 100,5 das Hitradio. Hier schauen wir ja immer rein, was an neuen Hits von den Stars an der Woche so rauskam. Diese Woche auf der Liste Kygo. Weltbekannter DJ aus dem Heimatland von Erling Haaland, Norwegen. Genau. Und obwohl er aus dem kalten Norden kommt, gilt Kygo als Mitbegründer des Tropical House, ja? Warme Sounds, Strandfeeling und laue Sommernächte. Das ist der Kygo-Vibe. Die Kombi bekommen wir auch in seiner neuen Single Take Me Back. Genau der richtige Song, um den Sommer zu feiern. Und genau damit fangen wir jetzt an.

0: Hallo zusammen, wir haben jetzt 5 vor 12.
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0: Auch bei uns in der Region wird auf der Schiene gebaut und es kommt zu noch mehr Verspätungen bei der Bahn, Sören Sirk.
2: Ja, bauen alleine reicht aber nicht, deshalb gibt es jetzt nochmal generellen Druck aus Berlin.
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2: Bundesverkehrsminister Schnieder macht der Deutschen Bahn Druck. Mehr Pünktlichkeit hänge nicht nur von Investitionen in das Schienennetz ab, sagt er. Auch die Bahn selbst müsse ihre Abläufe verbessern, zum Beispiel bei der Reinigung und Wartung der Züge. Schnieder rechnet aber damit, dass es noch Jahre dauern wird, bis Fahrgäste wirklich spürbare Verbesserungen erleben. Gleichzeitig sollen weitere Milliarden in die Sanierung und den Ausbau der Schiene investiert werden. Die schwarz-grüne Landesregierung will in Nordrhein-Westfalen 2 umstrittene Kita-Gesetze verabschieden. Dabei geht es um eine Reform der Kitas und eine neue Sprachförderklasse für Kinder mit Sprachproblemen. Eltern und Gewerkschaften sowie Verbände kritisieren die Pläne und befürchten schlechtere Betreuung sowie zusätzlichen Personalmangel. CDU und Grüne wollen die Gesetze trotzdem noch vor der Sommerpause beschließen. Immer mehr Landräte und andere Verantwortliche bereiten sich gezielt auf Krisen und Katastrophen vor. Im vergangenen Jahr haben mehr als 3.600 Führungskräfte an Schulungen des Bundes teilgenommen, deutlich mehr als in den Jahren davor. Als Grund gilt unter anderem die Flutkatastrophe im Ahrtal. Der Bund will das Angebot deshalb bis 2029 deutlich ausbauen und die Zahl der Seminare vervierfachen. Zudem sollen Landräte und Oberbürgermeister regelmäßig für den Ernstfall geschult werden. Ein Balkonbrand ist in der Nacht in Mönchengladbach auf 2 Wohnungen eines Mehrfamilienhauses übergegriffen. Das Feuer war an der Lüpertzenderstraße ausgebrochen. Die Feuerwehr hat alle Bewohner rechtzeitig in Sicherheit gebracht und den Brand gelöscht. Verletzt wurde zum Glück niemand. Die betroffene Wohnung ist vorerst unbewohnbar. Die Polizei ermittelt jetzt zur Brandursache. Die Feuerwehren in Deutschland fordern mehr Spezialtechnik für Waldbrände. Nach Angaben des Deutschen Feuerwehrverbands fehlen vor allem Einsatzfahrzeuge für schwieriges Gelände und weitere Löschflugzeuge. Wegen der anhaltenden Trockenheit steigt die Waldbrandgefahr in den kommenden Tagen wieder deutlich an. Fachleute erinnern außerdem daran, dass die meisten Waldbrände durch Menschen verursacht werden, zum Beispiel durch Zigaretten, Grillen oder Autos auf trockenem Gras. Die Polizei im Kreis Heinsberg hat in der vergangenen Nacht ungewöhnlich viele Ruhestörungen registriert. Die Beamten waren insgesamt fast 100 Mal im Einsatz. Wegen der sommerlichen Temperaturen halten sich viele Menschen bis spät abends draußen auf. Die Polizei bittet jetzt nochmal darum, Rücksicht auf die Nachbarn zu nehmen und die Nachtruhe einzuhalten.
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2: Ein Kamerakabel sorgt bei der Fußball-WM heute für Wirbel. Norwegen ist überzeugt, dass der Ball vor dem Ausgleich von Jude Bellingham das Kabel berührt hat und dadurch die Flugbahn verändert hat. Die FIFA weist das zurück. Der Sensor im Ball habe keine Berührung registriert. Deshalb zählt der Treffer. England setzt sich am Ende mit 2:1 nach Verlängerung durch. Bellingham hat beide Tore geschossen und für England geht es im Halbfinale jetzt gegen Argentinien.
0: Hastenrath ist gerade bei 27 Grad, Erkelenz kommt auf 28 und insgesamt sind heute 33 Grad drin. Und noch sonst machen wir weiter, wie wir gestern aufgehört haben. Viel Sonne, blauer Himmel, cremt euch auf jeden Fall ein, die Sonne knallt. Und der Sommer geht auch weiter, auch die neue Woche bringt erstmal Sonne und Hitze. Wir haben bei uns in der Region, ihr habt es gerade auch schon in den Nachrichten gehört, aktuell auch Waldbrandgefahr, seid da bitte vorsichtig. Die A4 ist immer noch zwischen dem Kreuz Kerpen und dem Kreuz Köln Süd wegen Bauarbeiten über das Wochenende dicht. Das gilt für beide Richtungen und dauert noch bis Dienstag. Allen unterwegs eine gute Fahrt.
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0: 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Blitzen haben wir in Jülich-Stetternich auf der L246. Danke an Jürgen. In Geilenkirchen knipsen sie euch auf der B56 Höhe Tripsrad. Das hat Caroline gesehen. Und dann noch ein Blitzer in Aachen auf der Trierer Straße. Danke an Anton. Alle Blitzen könnt ihr nachschauen in der 100,5 App und seit neuestem auch darüber melden. Macht das gerne. Oder ihr ruft mich einfach an der 100,5 Hotline unter 0180 501 0055.
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0: Tag, moin und hallo. Jetzt gehen wir in den Sonntagmittag und schwitzen uns durch den Tag. Ne, das ist ein bisschen eklig. Wir machen eigentlich nichts. Eigentlich stehst du nur draußen und trotzdem läuft dir die Brühe runter. Und wir freuen uns über so jeden kleinen Windzug, der irgendwie kommt. Ich würde sagen, wir machen weiter mit Partymusik. Ihr haltet euch aber mit der Party ein bisschen zurück. Ne, nicht überanstrengen heute und viel trinken. Es ist viel zu heiß. Die Partymusik kommt übrigens von Bibi Rexha, New Religion. Mein Name ist Max Schlösser. Danach habe ich noch Fun und Lady Gaga für euch. Schönen Sonntag!

0: Lady Gaga heizt uns ein an diesem Sonntagnachmittag, als ob es nicht schon heiß genug wäre. Naja, seit Wochen streitet sich Deutschland über einen internationalen Mega-Hit. Jetzt könnt ihr euch kurz die Ohren zuhalten, weil ich singe, kennt ihr bestimmt. Du bist gut genug. Ach ja, schön, ne? Ich höre aber jetzt auch auf. Die einen feiern den Song so richtig ab, die anderen machen Noise-Canceling an, wenn er läuft. Trotzdem ist der Hit mega erfolgreich in den Charts. Auch in den US-Charts. Und das passiert deutschen Künstlerinnen und Künstlern ja nicht ganz so oft. Vielleicht. Gibt es aber jetzt eine Lösung für alle, die gut genug nicht ganz so feiern? Es gibt nämlich jetzt eine kölsche Coverversion von den Höhnern.
1: Du

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1: Hallo ihr Lieben, wir haben jetzt 10:55.
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3: Mit Sören Sierk. Ein Hochwasser würde an Landesgrenzen nicht Halt machen. Das haben wir vor 5 Jahren bei der Flutkatastrophe gesehen. Deswegen wollen NRW und die Niederlande enger beim Hochwasserschutz zusammenarbeiten, 10,5-Reporter Tobi Leder.
4: Beide Seiten haben diese Woche an der RWTH Aachen noch einmal eine gemeinsame Hochwasserbilanz gezogen. In Zukunft soll Hochwasserschutz gemeinsam gedacht werden. Es geht dann darum, Schutzsysteme, Warnstrukturen und Forschungsprojekte gemeinsam zu planen. Dabei soll auch die RWTH Aachen eine große Rolle spielen. Mit ihrer Forschung sollen Lösungen schneller in die Praxis umgesetzt werden. Aus Sicht von NRW-Umweltminister Oliver Krischer seien die Niederlande der perfekte Partner. Dort hätten Behörden schon seit Jahrzehnten viel Erfahrung mit Wasser, Deichen und Flussräumen.
3: In der kommenden Woche jährt sich die Flutkatastrophe im 10,5-Revier zum 5. Mal. Das Forschungsprojekt Kabine der RWTH Aachen hat eine umgebaute Toilettenkabine als mobile Arztpraxis nach Katastrophen entwickelt. Patienten können dort rein und per Video mit einem Arzt verbunden werden. Gefördert wird die Aachener Innovation vom Bundesforschungsministerium. Seit rund einem halben Jahr gilt in der Gastronomie wieder der ermäßigte Mehrwertsteuersatz von 7% auf Speisen. Die Bundesregierung hatte die Maßnahme eingeführt, um die Restaurants zu entlasten und die Branche nach gestiegenen Kosten zu unterstützen. In der Praxis fällt die Bilanz jedoch ernüchternd aus, sagt Holger Hendricks von der Ophover Mühle in Wegberg.
5: Das, was wir an mehr Luft bekommen haben durch die reduzierten Mehrwertsteuersatz auf Speisen, ist das auf der anderen Seite, wie gesagt, durch Energie, aber auch die gestiegenen Personalkosten auch wieder aufgefressen worden.
3: Einige Gastronomen sind der Meinung, dass ohne weitere Entlastung in der Gastronomie künftig Betriebe auf der Strecke bleiben. Die deutschsprachige Gemeinschaft will gefährdete Menschen bei Hitze in Zukunft besser schützen. Nach der Hitzewelle im Juni sagen die belgischen Gesundheitsminister, es reicht nicht nur auf Krankenhäuser und Pflegeeinrichtungen zu schauen. Auch Schulen, Kinderbetreuung, Arbeitsplätze, Sport, Kultur und Veranstaltungen müssen besser auf heiße Tage vorbereitet sein. Während der Hitzewelle sind in Belgien mehr Menschen gestorben, auch außerhalb von Pflegeheimen. Deshalb sollen ältere, alleinlebende Menschen und andere gefährdete Gruppen bei kommenden Hitzewellen besser erreicht werden. Grundlage dafür soll ein neuer Hitzeschutzplan sein. Betrunken Autofahren, das ist sowieso nie eine gute Idee. Dieser Mann aus Herzogenrath hat aber wohl überhaupt nicht nachgedacht. Eigentlich sollte er die Polizei diese Woche als Zeuge bei einer Durchsuchung in Jülich unterstützen, ist zu diesem Termin aber völlig betrunken erschienen. Mit seinem Auto. Bei einem Alkoholtest werden dann 1,6 Promille gemessen. Sein Führerschein ist der Mann bis auf Weiteres los. Die Durchsuchung in Jülich konnte übrigens auch ohne den Zeugen erfolgreich durchgeführt werden.
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1: Und wir starten mit dem Verkehr auf der A4 Herlen Richtung Aachen. 1 Kilometer Stau haben wir da vorm Grenzübergang Fettschau. Braucht ihr aktuell 10 Minuten länger Richtung Deutschland. Und dann nochmal die A4, die ist zwischen dem Kreuz Kerpen und dem Kreuz Köln Süd wegen Bauarbeiten über das Wochenende gesperrt. Das gilt für beide Richtungen und dauert bis Dienstag. Allen unterwegs eine gute Fahrt.
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1: 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Geblitzt werdet ihr in Jülich-Stetternich auf der L264, dann nochmal in Geilenkirchen auf der B56 Höhe Tripsrad. Und dann habe ich noch 2 Blitzer in Aachen, einmal auf der Trierer Straße und nochmal in Aachenbrand auf der Neuenhofer Straße. Danke an Jürgen, Carolin, Anton und Hubert fürs Melden. Super lieb von euch. Und ansonsten könnt ihr natürlich weiterhin Blitzer melden über die 10,5 App oder ihr schreibt mir einfach eine WhatsApp an die 01578 212 1005.
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1: Mit Max Schlösser und jetzt Shabusi für euch.

Die aktuelle von Harry Styles, American Girls, für einen entspannten Sonntagmittag, Dach zusammen. Trinkpausen bei der WM, ne? Die meisten finden sie kacke, ich schließe mich da bedingungslos an. Und auch die Fans im Stadion starten immer wieder riesige Buh-Konzerte, wenn der Schiri zur Trinkpause pfeift, ne? Haben wir alle schon gehört. Aber habt ihr auch mal hingehört, was im Stadion danach, also während der Trinkpause passiert? Die Fans steigen singen gemeinsam Stadionhymnen, unter anderem einen alten Hit von Bon Jovi. Living on a Prayer, 1986 war das, ist genau 40 Jahre jetzt her. Und das Stadiongegröle von Living on a Prayer sorgt jetzt dafür, dass die Band gerade wieder richtig abgeht. Passt zeitlich ganz gut. Bon Jovi planen dieses Jahr nämlich ihr Comeback. Da kann man so einen Hype mal mitnehmen, um die Stadien wieder voll zu machen, ne? Nach Deutschland kommt die Band aber leider für ihr Comeback nicht. Dafür spielen wir jetzt einen ihrer größten Hits aus den 90ern. It's My Life. Schönen Sonntag euch.

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0: Family of the Year mit Hero um 5 vor 1.
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0: Wie schnell sollten wir auf deutschen Autobahnen fahren dürfen, Sören Sirk?
2: Ja, darüber scheiden sich die Geister. Für eine Seite gibt es jetzt neue Argumente.
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2: Ein Tempolimit auf Autobahnen könnte laut einer neuen Studie jedes Jahr bis zu 90 Menschenleben retten. Unfallforscher gehen davon aus, dass bei einer Höchstgeschwindigkeit von 130 Kilometern pro Stunde deutlich weniger Menschen bei Unfällen sterben würden. Das Bundesverkehrsministerium lehnt ein generelles Tempolimit aber weiter ab. Neben mehr Sicherheit könnte ein Tempolimit laut Studie auch den CO2-Ausstoß im Straßenverkehr senken. Die Deutsche Bahn muss nach Ansicht von Bundesverkehrsminister Patrick Schnieder selbst mehr für pünktliche Züge tun. Neben Investitionen in das Schienennetz müssten auch die Abläufe im Unternehmen besser werden. Zum Beispiel bei der Reinigung und Wartung der Züge. Schnieder macht aber deutlich, dass die Fahrgäste noch Geduld brauchen. Bis die Bahn wieder deutlich zuverlässiger fährt, werde es noch einige Jahre dauern. In Nordrhein-Westfalen sollen noch vor der Sommerpause zwei umstrittene Kita-Gesetze verabschiedet werden. CDU und Grüne wollen damit unter anderem die Betreuung in Kitas neu regeln und Sprachförderklassen für Kinder mit Förderbedarf einführen. Eltern, Gewerkschaften und Verbände sehen die Pläne aber kritisch. Sie befürchten unter anderem mehr Personalmangel und Nachteile in der Betreuung. Immer mehr Verantwortliche in Städten und Kreisen bereiten sich auf Krisen und Katastrophen vor. Mehr als 3600 Führungskräfte haben im vergangenen Jahr an Schulungen des Bundes teilgenommen. Deutlich mehr als noch vor wenigen Jahren. Als Auslöser gilt auch die Flutkatastrophe im Ahrtal. Der Bund will die Zahl der Seminare deshalb bis 2029 deutlich erhöhen. Die Gespräche über die wichtige Schifffahrtsroute Straße von Hormus sind zunächst ohne Ergebnisse zu Ende gegangen. Der Iran und der Oman haben sich darauf geeinigt, die Verhandlungen fortzusetzen. Ziel ist es, die Sicherheit der Schifffahrt in der Meerenge zu gewährleisten. An den Gesprächen in Oman hat auch Katar teilgenommen und nach iranischen Angaben zwischen dem Iran und den USA vermittelt. Deutlich mehr Menschen haben sich zuletzt über verspätete oder beschädigte Briefe und Pakete beschwert. Bei der Bundesnetzagentur sind im ersten Halbjahr mehr als 35.000 Beschwerden eingegangen. Die Behörde weist aber darauf hin, dass die Zahlen wegen eines neuen Meldesystems nicht direkt mit dem Vorjahr vergleichbar sind. Die meisten Beschwerden richten sich gegen die Deutsche Post und DHL. Das Unternehmen betont dagegen, die Zustellung funktioniere insgesamt zuverlässig und die neue Plattform führe zu mehr Beschwerden als früher. Und die Obstbauern in Nordrhein-Westfalen rechnen in diesem Jahr mit einer guten Ernte. Vor allem Erdbeeren, Kirschen und Äpfel haben sich nach einem günstigen Frühjahr gut entwickelt. Trotzdem haben viele Betriebe wirtschaftliche Probleme. Sie stehen unter anderem durch günstige Importware aus dem Ausland und steigende Kosten unter Druck. Besonders heimische Kirschen hätten es im Supermarkt zuletzt schwer gehabt.
0: Bei euch in Alsdorf sind wir gerade bei 28 Grad, Kaken kommt auf 29 und insgesamt knacken wir heute die 30. Genauer gesagt 33 Grad sind heute drin. Ansonsten machen wir weiter wie gestern, ne? Also viel Sonne, blauer Himmel und cremt euch auf jeden Fall ein. Und der Sommer geht auch nächste Woche weiter. Wir starten am Montag mit viel Sonne und Hitze und wir haben grundsätzlich bei uns in der Region aktuell Waldbrandgefahr. Also passt da bitte auf, wenn ihr unterwegs seid. Wir starten mit der A4, Herlen Richtung Aachen. Da haben wir 1 Kilometer Stau vorm Grenzübergang Fettschau. Da braucht ihr aktuell 10 Minuten länger. Und dann nochmal die A4 zwischen dem Kreuz Kerpen und dem Kreuz Köln Süd ist die Autobahn wegen Bauarbeiten über das Wochenende gesperrt. In beiden Richtungen gilt das und es dauert bis Dienstag. Eine gute Fahrt euch.
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0: 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Geblitzt werdet ihr in Geilenkirchen auf der B56 Höhe Tripsrad. Dann nochmal in Aachen auf der Straße, in Stolberg am Wasserwerk und in Aachenbrand auf der Neuenhofer Straße. Danke an Caroline, Anton und Hubert fürs Durchgeben. Alle Blitzen könnt ihr auch jederzeit nachschauen in der 100,5 App und darüber natürlich auch neue melden. Ihr könnt weiterhin aber auch die anderen warnen, indem ihr mir eine WhatsApp schreibt. 01578 212 1005.
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0: Herzlich willkommen zu dieser Radiosendung. Schön, dass ihr dabei seid. In einer Woche sind endlich Sommerferien. Ihr freut euch auf den Urlaub, Zeit mit der Familie, Zeit auf Balkonien oder auch einfach mal wieder so ein paar Tage am Stück ausschlafen. Jetzt tanken wir nochmal Kraft für die letzte Woche vor den Ferien mit drei Hits am Stück. Mein Name ist Max Schlasser. Ein angenehmes Wochenende euch.

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0: Gestern Abend haben die Engländer bei der WM gegen Norwegen gewonnen. Vielleicht hat ihnen Ed Sheeran ja Glück gebracht. Der Musiker hat die englische Nationalmannschaft im Teamquartier besucht vor ein paar Tagen, kleines Ständchen gespielt und den Jungs nochmal Mut gemacht. Die Einladung zur Mannschaft kam von Bayern-Stürmer Harry Kane. Der ist seit ein paar Jahren mit dem Musiker befreundet und seitdem gibt es auch diese Connection zur englischen Nationalelf. Sweet. Genauso sweet wie unser Hit-Tipp in dieser Woche. Ed Sheeran und Martin Garrix, Repeat It. Macht euch einen schönen Sonntag.

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7: Hallo 100,5 Revier, wir haben jetzt 2:05 und blicken ganz kurz auf die A4. Die ist nämlich zwischen dem Kreuz Kerpen und dem Kreuz Köln Süd wegen Bauarbeiten über das Wochenende gesperrt. Das gilt für beide Richtungen und dauert noch bis Dienstag. Damit bin ich mit meinen Meldungen durch und wünsche euch eine gute Fahrt.
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7: 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Blitzen haben wir in Geilenkirchen auf der B56 Höhe Tripsrad. Danke an Carolin. In Aachen haben wir 2. Einmal auf der Trierer Straße und einmal in Aachen-Brand auf der Neuenhofer Straße. Den haben Anton und Hubert gemeldet. Und dann haben wir noch einen Blitzer in Stolberg. Der steht am Wasserwerk. Auch der kommt von Hubert. Vielen lieben Dank euch. Alle Blitzen könnt ihr ansonsten nachschauen und auch melden in der 100,5 App oder ihr schreibt mir einfach eine WhatsApp 01578 212 1005 und dann warnt ihr ganz entspannt die anderen.
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7: Mit mir Max Schlösser. Ich wünsche euch einen schönen Sonntag. Jetzt Kamrad zur Abkühlung. Hug yourself.

Taylor Swift für euren Sonntagmittag auf 100,5. Das Hitradio. Tag zusammen. Es soll die kürzeste und gleichzeitig größte Halbzeitshow aller Zeiten werden. Nächste Woche beim WM-Finale. Größer als jede Halftime-Show beim Football jemals. 6 Weltstars treten da innerhalb von 11 Minuten Halbzeitpause auf. Und ich frage euch jetzt mal, erratet ihr alle 6?

Na, wen habt ihr da so rausgehört? Mit dabei ist auf jeden Fall Madonna, BTS, Coldplay, Shakira und diese Woche noch ganz frisch angekündigt Justin Bieber. Und ich hab das mal so kurz überschlagen, ja? Wenn die alle einen ganzen Song performen, reichen die 11 Minuten aber lange nicht für die Show. Wir sind auf jeden Fall mal gespannt, wie sie es lösen. Es gibt auch Gerüchte, die sagen, BTS und Justin Bieber performen einen komplett neuen Song zusammen. Das wird natürlich ein bisschen Zeit auf jeden Fall sparen. Bis wir da mehr hören, gibt es jetzt Justin Bieber für euch mit einem ganz alten Hit zusammen mit Nicki Minaj. Der geht aber gerade in den Charts wieder gut ab. Natürlich wegen TikTok und Co. Beauty and the Beat.

0: Hallo ihr Lieben, jetzt gibt's die Nachrichten um 5 vor 2.
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0: Es ist wieder heiß im 100,5 Revier und so soll es in den nächsten Tagen auch erstmal bleiben, Sören Sirk.
2: Im belgischen und niederländischen 100,5 Revier gilt weiterhin eine Hitzewarnung.
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2: Für Ostbelgien und Südlimburg rufen die Wetterdienste die Warnstufe Gelb aus. Das gilt auch für die nächsten Tage. Empfohlen wird, ausreichend zu trinken, direkte Sonne möglichst zu vermeiden und besonders auf ältere und geschwächte Menschen zu achten. Auch auf deutscher Seite werden Temperaturen um die 30 Grad erwartet. Eine Hitzewarnung des deutschen Wetterdienstes gibt es im 100,5 Revier bisher aber nicht. Die Feuerwehren in Deutschland fordern mehr Spezialtechnik für Waldbrände. Nach Angaben des Deutschen Feuerwehrverbands fehlen vor allem Einsatzfahrzeuge für schwieriges Gelände und weitere Löschflugzeuge. Wegen der anhaltenden Trockenheit steigt die Waldbrandgefahr in den kommenden Tagen wieder deutlich an. Fachleute erinnern außerdem daran, dass die meisten Waldbrände durch Menschen verursacht werden. Zum Beispiel durch Zigaretten, Grillen oder Autos auf trockenem Gras. Immer mehr Landräte und andere Verantwortliche bereiten sich gezielt auf Krisen und Katastrophen vor. Im vergangenen Jahr haben mehr als 3600 Führungskräfte an Schulungen des Bundes teilgenommen, deutlich mehr als in den Jahren zuvor. Als Grund gilt unter anderem die Flutkatastrophe im Ahrtal. Der Bund will das Angebot deshalb bis 2029 deutlich ausbauen und die Zahl der Seminare vervierfachen. Zudem sollen Landräte und Oberbürgermeister regelmäßig für den Ernstfall geschult werden. Und 5 Jahre nach der Flutkatastrophe erinnert Nordrhein-Westfalen morgen auch mit Trauerbeflaggung an die Opfer. An allen Dienstgebäuden des Landes und der Kommunen werden die Fahnen auf Halbmast gesetzt. In der Nacht vom 14. auf den 15. Juli 2021 waren nach Starkregen 49 Menschen in NRW und 136 Menschen in Rheinland-Pfalz ums Leben gekommen. Im Düsseldorfer Landtag findet außerdem eine Gedenkfeier mit Bundespräsident Frank-Walter Steinmeier statt. Bundesverkehrsminister Schnieder macht der Deutschen Bahn Druck. Mehr Pünktlichkeit hänge nicht nur von Investitionen in das Schienennetz ab, sagt er. Auch die Bahn selbst müsse ihre Abläufe verbessern, zum Beispiel bei der Reinigung und Wartung der Züge. Schnieder rechnet aber damit, dass es noch Jahre dauern wird, bis Fahrgäste wirklich spürbare Verbesserungen erleben. Gleichzeitig sollen weiter Milliarden in die Sanierung und den Ausbau der Schiene investiert werden. Eigentlich sollte die Adenauer Allee in Aachen wegen Arbeiten ab dem 20. Juli voll gesperrt werden. Jetzt informiert die Regionetz, dass die Baumaßnahmen doch erst später startet. Die Arbeiten sollen erst nach der Reit-WM beginnen, also frühestens am 23. August. Der genaue Starttermin soll aber noch mit der Stadt und den beteiligten Unternehmen festgelegt werden. Regionetz und die Stadt laden morgen Abend noch einmal zu einer Infoveranstaltung ein. Die ist vor allem für die Pendler gedacht, die da jeden Tag mit dem Auto lang müssen. Die Veranstaltung findet online statt. Auf der Internetseite der Stadt Aachen finden wir den Link dazu. Tausende Menschen werden von der Sperrung betroffen sein.
0: In Haaren haben wir gerade 29 Grad, Wegberg knackt die 30 und insgesamt sind heute 33 drin. Ansonsten machen wir so weiter, wie der Tag auch begonnen hat. Es gibt viel Sonne, blauen Himmel, cremt euch auf jeden Fall ein, es knallt heute. Der Sommer geht auch in der nächsten Woche weiter. Am Montag starten wir mit viel Sonne und Hitze und die Waldbrandgefahr, wir haben es gerade in den Nachrichten gehört, steigt. Passt also auf, wenn ihr da unterwegs seid. Wir haben einmal die A4, Herlen Richtung Aachen. 1 Kilometer Stau vorm Grenzübergang Fettschau. Da braucht ihr gerade 10 Minuten länger. Und dann nochmal die A4 zwischen dem Kreuz Kerpen und dem Kreuz Köln Süd ist die Autobahn wegen Bauarbeiten über das Wochenende gesperrt. Das gilt für beide Richtungen und dauert bis Dienstag. Gute Fahrt euch!
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0: 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Blitzen haben wir in Geilenkirchen auf der B56 Höhe Tripsrad. In Aachen brand auf der Neuenhofer Straße. In Stolberg stehen sie am Wasserwerk und dann gibt es noch teure Fotos in Eschweiler auf der Aachener Straße. Danke an Caroline, Anton und Hubert fürs Durchgeben. Und alle Blitzen könnt ihr natürlich auch nachschauen in der 100,5 App. Und werdet selbst zum schnellsten Blitzreporter. Warnt die anderen per WhatsApp an die 01578 212 1005.
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0: Wunderschönen Sonntag euch. Obwohl, ach, so langsam ist es auch ein bisschen zu heiß, oder? Ist wieder so ein Wetter, da schwitzen wir nur vom Rumsitzen. Auch nicht so geil. Dominik aus Hückelhofen kennt das. Der hat mir eben bei WhatsApp geschrieben. Er ist gerade auf dem Dorftrödelmarkt in Hückelhofen-Bahl und sagt, oh, hier ist es so warm, da ist man dankbar für jedes kühle Getränk. Aber eure Musik hält uns auch bei Laune. Ja, geil, wenn unsere Musik gegen diese Hitze ankommt. Ich hoffe, ihr habt noch genügend kalte Drinks auf Vorrat da bei euch auf dem Dorftrödelmarkt. Um die Musik kümmern wir uns dann weiterhin. Ist das ein Deal? Mein Name ist Max Schlösser, jetzt Michael Schulte für euch.

Entspannte Musik für euren Sonntag. Hier ist 100,5 das Hitradio. Hallöchen zusammen. Fußballspieler und Musik, ne, das passt eigentlich nicht so ganz zusammen, ne? Wir erinnern uns an die traurigen Gesangsversuche der Nationalmannschaft in den 70er, 80er und 90er Jahren. Ach ja, Udo Jürgens und die Fußballnationalmannschaft 1978 war das. Bei dieser WM kommt die musikalische Einlage aus Norwegen, genauer gesagt von Stürmer Erling Haaland. Der hat mit 15 mal einen Rap-Song mit ein paar Freunden aufgenommen.

0: Schwarze Wette.
1: Ja, da können wir doch direkt alle mitsingen, ne? Das Video hat auf YouTube schon über 20 Millionen Klicks und es werden immer mehr, weil Hitproduzent Kygo jetzt einen Remix draus gemacht hat.

das klingt schon mal eine ganze Ecke besser. Und damit löst er auch ein Versprechen ein. Er hat nämlich gesagt, wenn Haaland gegen Brasilien ein Tor schießt, macht er aus Haalands Rap-Song einen Remix. Tja, Haaland hat sogar zweimal getroffen und Kaigo hält sein Versprechen, postet den Remix auf Instagram und Erling Haaland ist jetzt auch ein Chartstürmer.

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2: Hallo 100,5 Revier, wir haben jetzt 2:55 und wir starten mit einer Warnmeldung von der A4 Aachen Richtung Köln. Zwischen Weißweiler und Langewehe liegen Reifenteile auf der Fahrbahn, fahrt da bitte vorsichtig. Dann kommen wir zu einem Stau, A4 Herren Richtung Aachen, 1 Kilometer Stau vorm Grenzübergang Fettschau, da braucht ihr gerade 5 Minuten länger. Und dann nochmal die A4, zwischen dem Kreuz Kerpen und dem Kreuz Köln Süd ist die Autobahn wegen Bauarbeiten über das Wochenende gesperrt. Das gilt für beide Richtungen und dauert noch bis Dienstag. Und dann hat sich gerade noch Thomas aus Düren bei mir gemeldet.
3: Ich wollte nur durchgeben, dass in den Lammersdorf der Schützenumzug geht, dass die Ortsdurchfahrt gesperrt, dass die Autos bitte mal anders fahren, ja, die Ortskundige. Danke euch, noch ein schönes Wochenende.
2: Danke, das wünschen wir dir auch und allen unterwegs eine gute Fahrt.
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2: 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Blitzen haben wir in Geilenkirchen auf der B56, hohe Höhe Tripsrad. Dann einen in Aachen-Brand auf der Neuenhofer Straße. In Stolberg gibt's teure Fotos am Wasserwerk. Und noch ein frischer Blitzer in Eschweiler auf der Aachener Straße. Danke an Carolin, Anton und Hubert fürs Durchgeben. Die Blitzen könnt ihr auch nachschauen jederzeit in der 100,5 App. Und ihr könnt selber die anderen auch warnen. Mit allem, was ihr unterwegs so seht, schreibt mir einfach eine WhatsApp an die 01578 212 1005.
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J-Lo und David Guetta, Save Me Tonight, grüß euch an diesem heißen Sonntag. Viele von euch waren dieses Jahr aber auch schon im kühlen Kino im Michael Jackson Film. Ja, und als nächstes könnt ihr vermutlich zu Britney Spears ins Kino. Das Filmstudio Universal hat sich die Rechte an ihrer Biografie gesichert. Das Leben von Britney Spears hat da ja auch durchaus Potenzial für den Film, ne? Im Buch rechnet sie knallhart mit ihrem Vater, ihren Ex-Partnern und Paparazzi ab. Wir erinnern uns, ne? Ihr Vater hatte sie ja auch jahrelang unter Kontrolle gehalten, rechtlich. Und davon sehen wir bestimmt auch ein bisschen was im Film. Bis der rauskommt, dauert's aber noch ein bisschen. Es gibt zum aktuellen Zeitpunkt noch nicht mal Schauspieler. Aber wir halten euch natürlich auf dem Laufenden hier auf 100,5 das Hitradio. Macht euch einen schönen Sonntag.

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0: R-City vor den Nachrichten um 5.03 Uhr.
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0: Des Deutschen liebstes Streitthema. Tempolimits gehören mindestens mal zur engeren Auswahl, Sören Sieg.
2: Ja, sprechen wir gleich drüber. Ich habe noch einen Kandidaten über die Deutsche Bahn. Wird auch gern diskutiert.
0: Ja, absolut.
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2: Die Deutsche Bahn muss nach Ansicht von Bundesverkehrsminister Patrick Schnieder selbst für mehr pünktliche Züge tun. Neben Investitionen in das Schienennetz müssten auch die Abläufe im Unternehmen besser werden, zum Beispiel bei der Reinigung und Wartung der Züge. Schnieder macht aber deutlich, dass Fahrgäste nach Geduld brauchen werden. Bis die Bahn wieder deutlich zuverlässiger fährt, werde es noch einige Jahre dauern. Ein Tempolimit auf Autobahnen könnte laut einer neuen Studie jedes Jahr bis zu 90 Menschenleben retten. Unfallforscher gehen davon aus, dass bei einer Höchstgeschwindigkeit von 130 km/h deutlich weniger Menschen bei Unfällen sterben würden. Das Bundesverkehrsministerium lehnt ein generelles Tempolimit aber weiter ab. Neben mehr Sicherheit könnte ein Tempolimit laut der Studie auch den CO2-Ausstoß im Straßenverkehr senken. In Nordrhein-Westfalen sollen noch vor der Sommerpause zwei umstrittene Kita-Gesetze verabschiedet werden. CDU und Grüne wollen damit unter anderem die Betreuung in den Kitas neu regeln und Sprachförderklassen für Kinder mit Förderbedarf einführen. Eltern, Gewerkschaften und Verbände sehen die Pläne aber kritisch. Sie befürchten unter anderem mehr Personalmangel und Nachteile für die Betreuung. Immer mehr Verantwortliche in Städten und Kreisen bereiten sich auf Krisen und Katastrophen vor. Mehr als 3.600 Führungskräfte haben im vergangenen Jahr an Schulungen des Bundes teilgenommen, deutlich mehr als noch vor wenigen Jahren. Als Auslöser gilt auch die Flutkatastrophe im Ahrtal. Der Bund will die Zahl der Seminare deshalb bis 2029 deutlich erhöhen. Die Feuerwehren sehen Deutschland bei Waldbränden noch nicht ausreichend vorbereitet. Sie fordern mehr Spezialfahrzeuge für Wald- und Geländeeinsätze sowie zusätzliche Löschflugzeuge. Wegen der anhaltenden Trockenheit steigt die Waldbrandgefahr in den nächsten Tagen wieder an. Die Feuerwehren erinnern außerdem daran, dass die meisten Brände durch Menschen ausgelöst werden. Deutlich mehr Menschen haben sich zuletzt über verspätete oder beschädigte Briefe und Pakete beschwert. Bei der Bundesnetzagentur sind im ersten Halbjahr mehr als 35.000 Beschwerden eingegangen. Die Behörde weist aber darauf hin, dass die Zahlen wegen eines neuen Meldesystems nicht direkt mit dem Vorjahr vergleichbar sind. Die meisten Beschwerden richten sich gegen die Deutsche Post und DHL. Das Unternehmen betont aber, die Zustellung funktioniere insgesamt zuverlässig und die neue Plattform führe zu mehr Beschwerden als früher. Jürgen Klopp ist dem Job als Bundestrainer einen großen Schritt näher gekommen. Der DFB und Klopp haben sich nach einem Treffen in New York grundsätzlich auf eine Zusammenarbeit bis zur WM 2030 verständigt. Bevor der Vertrag unterschrieben werden kann, muss aber noch Klopps Arbeitgeber Red Bull zustimmen. Dort steht Klopp noch bis 2029 unter Vertrag. Läuft alles nach Plan, übernimmt Klopp die Nationalmannschaft jetzt nach der WM.
0: Bei euch in Walheim und Olpen haben wir gerade 29 Grad, knapp an den 30 dran. Insgesamt sind heute aber 33 drin bei uns heute im 100,5 Revier. Ansonsten machen wir den ganzen Tag weiter, wie es schon losging. Wir haben Sonne, blauen Himmel, cremt euch auf jeden Fall ein. Und morgen geht's dann genauso weiter. Die neue Woche startet ebenfalls mit viel Sonne und Hitze. Außerdem haben wir bei uns in der Region eine wachsende Waldbrandgefahr. Passt da bitte auf. Ich habe noch die A4 für euch. Die ist zwischen dem Kreuz Kerpen und dem Kreuz Köln Süd wegen Bauarbeiten über das Wochenende gesperrt. Das Ganze gilt für beide Richtungen und dauert noch bis Dienstag. Allen unterwegs eine gute Fahrt.
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0: 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Blitzen haben wir in Geilenkirchen auf der B56 Höhe Tripsrad. In Aachen-Brand stehen sie auf der Neuhofer Straße, in Stolberg am Wasserwerk und dann gibt's noch teure Fotos in Eschweiler an der Aachener Straße. Danke Caroline, Anton und Hubert fürs Durchgeben. Alle Blitzen könnt ihr auch nachschauen in der 100,5 App. Da könnt ihr auch neue Blitzen eintragen. Gebt sie mir einfach durch oder ihr schreibt mir eine WhatsApp. 01578 212 1005 ist die Nummer.
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0: Tag, moin und hallo. Sitzt ihr täglich auch vorm Laptop und schaut, wo es denn nochmal günstige Klimaanlagen im Angebot gibt, ne? Solltet ihr da was finden, Schreibt mir, meldet euch bei mir, ich muss das sofort wissen. Wir kämpfen heute gemeinsam gegen die Hitze. Eine Stunde haben wir noch, gemeinsam hier, die sollten wir nutzen. Gibt zum Beispiel noch neue Musik von Teddy Swims, aber erstmal gute Laune Musik gegen das Schwitzen von Kamrat Be Mine. Danach noch Nico Santos, Rooftop. Und mein Name ist Max Schlösser, hallo zusammen.

0: Hat Shakira in den letzten 10 Jahren eigentlich auch mal einen Song rausgebracht, der nicht irgendwie mit der WM in Verbindung stand? Ich kann mich zumindest nicht erinnern. Die Die auf 100,5, das Hitradio. Wir haben sie alle, wir lieben sie alle. Songs, die uns so richtig unter die Haut gehen, ne? Was verbindet ihr mit diesen Songs? Welche Geschichte? Welche Person? Welchen Lebensabschnitt? Wir wollen eure Hitstory hören.
1: Ich bin die Jan und ich wohne auch in der Aachener Innenstadt. Balada von, das ist dieser portugiesische Sänger, glaube ich. Das war während der WM in Brasilien so ein der Riesenbanger. Kindheit einfach, ja. Das war so Abschluss, 4. Klasse damals. Einfach Freude, ich war glücklich, keine Ahnung, ein kleines Kind einfach.

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1: Hallo 100,5 Revier, wir haben jetzt 3:05 und ich habe noch eine Meldung für euch von der A4. Die ist zwischen dem Kreuz Kerpen und dem Kreuz Köln Süd wegen Bauarbeiten über das Wochenende gesperrt. Das gilt für beide Richtungen und dauert noch bis einschließlich Dienstag. Allen unterwegs eine gute Fahrt.
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1: 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Geblitzt werdet ihr in Geilenkirchen auf der B56 Höhe Tripsrad. In Aachen-Brand stehen sie auf der Neuenhofer Straße in Stolberg direkt am Wasserwerk. Und in Eschweiler gibt's teure Fotos auf der Aachener Straße. Danke an Caroline, Anton und Hubert fürs Durchgeben. Alle Blitzen könnt ihr nachschauen in der 100,5 App und seit neuestem da auch eintragen. Probiert das gerne mal aus. Ansonsten schreibt ihr mir über WhatsApp 01578 212 100.
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Hallo zusammen, ihr hört 100,5, das Heldradio. Sia war das für euch am Sonntagnachmittag. So Leute, einen Track habe ich noch für euch am neuen Musiksonntag. Der kommt jetzt von Teddy Swims. Mr. Know-It-All ist sein aktueller Hit und jetzt, nur ein paar Wochen später, schiebt er Break Up in Reverse hinterher. In dem Song geht es um ein Gefühl, das einige bestimmt kennen von uns. Wenn man sich getrennt hat, ne, haben wir ja, ich sag mal, diesen Drang, dass sich alles möglichst schnell wieder normal anfühlt. Ja, der Schmerz soll schnell weg, die Erinnerungen sollen schnell verblassen, aber manchmal geht's eben nicht so schnell. Ein Gefühl, das irgendwie kaum auszuhalten ist, und Teddy Swims fängt es im neuen Song perfekt ein. Jetzt neu für euch, Break Up in Reverse, Teddy Swim auf 100,5 das Hitradio. Genießt noch das restliche Wochenende.

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0: Hallo ihr Lieben, wir haben jetzt 5 vor 4.
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0: Bei dem Wetter trinken wir aktuell wieder alle ein bisschen mehr als sonst, Sören Sirk.
2: Es wird wieder vor Hitze gewarnt.
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2: Für Ostbelgien und Südlimburg rufen die Wetterdienste die Warnstufe Gelb aus. Das gilt auch für die nächsten Tage. Empfohlen wird, ausreichend zu trinken, direkte Sonne möglichst zu vermeiden und besonders auch auf ältere oder geschwächte Menschen zu achten. Auch auf der deutschen Seite werden Temperaturen um die 30 Grad erwartet. Eine Hitzewarnung des deutschen Wetterdienstes gibt es im 100,5 Revier bisher aber nicht. Trotzdem, die Waldbrandgefahr steigt in den nächsten Tagen weiter an. Gleichzeitig sorgen Trockenheit und Hitze vielerorts für sinkende Pegelstände in Flüssen und beim Grundwasser. Experten fordern deshalb einen sparsamen Umgang mit Wasser. Mit einem Tempolimit auf Autobahnen könnten laut Experten jedes Jahr deutlich weniger Menschen bei Verkehrsunfällen sterben. Eine neue Studie geht von bis zu 90 geretteten Menschenleben aus. Zusätzlich würde auch das Klima profitieren. Die Bundesregierung hält aber an ihrer Linie fest und lehnt ein generelles Tempolimit weiter ab. Alleinerziehende sollen den staatlichen Unterhaltsvorschuss künftig nur noch bis zum 16. Geburtstag ihres Kindes bekommen. Das plant Bundesfamilienministerin Karin Prien. Bisher wird die Unterstützung bis zum 18. Geburtstag gezahlt. Die Bundesregierung begründet die Kürzungen mit Sparzwängen und stark gestiegenen Kosten. Kritik kommt vom Deutschen Kinderhilfswerk. Der Verband warnt, dass sich dadurch die Armut vieler Kinder weiter verschärfen könnte. Bundesverkehrsminister Schnieder macht der Deutschen Bahn Druck. Mehr Pünktlichkeit hänge nicht nur von Investitionen in das Schienennetz ab, sagt er. Auch die Bahn selbst müsse ihre Abläufe verbessern, zum Beispiel bei der Reinigung und Wartung der Züge. Trotzdem sollen weiter Milliarden in die Sanierung und den Ausbau der Schiene investiert werden. Der Volkswagen-Chef will die Krise ohne Werksschließungen bewältigen. Nach Berichten über einen möglichen Stellenabbau von mehr als 100.000 Jobs sagt er, es gebe intelligentere Lösungen als die Schließung von Fabriken. Gleichzeitig hält er an einem Sparkurs fest und will die Kosten weiter senken. Hintergrund sind schwache Verkaufszahlen, vor allem in China. Der Betriebsrat kritisiert, dass die Beschäftigten bisher nicht ausreichend über die Pläne informiert wurden. Alexander Zverev spielt gleich ab 5 Uhr um seinen ersten Wimbledon-Titel. Im Finale trifft er auf Titelverteidiger und Weltranglisten-Ersten Jannik Sinner aus Italien. Gegen ihn hat Zverev die vergangenen 9 Duelle verloren. Der letzte deutsche Sieger in Wimbledon war Michael Stich vor 35 Jahren.
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2: Die Fußball-WM könnte in Zukunft noch größer werden. FIFA-Präsident Gianni Infantino schließt eine Erweiterung auf 64 Mannschaften nicht aus. Nach der WM wolle der Weltverband darüber sprechen. Das aktuelle Turnier findet erstmals mit 48 Teams statt. Infantino zieht bislang eine positive Bilanz und sagt, dass so mehr Länder die Chance auf eine WM-Teilnahme bekommen.
0: In Würselen messen wir gerade 30 Grad, bei euch in Oberbruch sind wir bei 31. Insgesamt 33 sind heute noch drin. Ansonsten machen wir weiter, wie wir angefangen haben. Wir bekommen viel Sonne, blauen Himmel. Cremt euch auf jeden Fall heute ein. Und der Sommer geht auch morgen noch weiter. Der Montag startet ebenfalls mit viel Sonne und Hitze. Wir haben bei uns in der Region auch aktuell eine gewisse Waldbrandgefahr. Passt also auf, wenn ihr im Wald unterwegs seid. Wir starten mit einer Warnmeldung von der A44 Mönchengladbach Richtung Aachen. Zwischen dem Kreuz Aachen und Aachen-Brand liegen Solarpanel auf dem rechten Fahrstreifen. Fahrt da bitte vorsichtig. Und dann noch die A544 Autobahn Kreuz Aachen Richtung Europaplatz. Zwischen Rote Ähre und Europaplatz besteht Gefahr durch Personen auf dem Standstreifen. Und dann noch eine Meldung von der A4, die ist zwischen dem Kreuz Kerpen und dem Kreuz Köln Süd wegen Bauarbeiten über das Wochenende gesperrt. Das Ganze gilt für beide Richtungen und dauert noch bis Dienstag. Allen unterwegs eine gute Fahrt.
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0: 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Blitzen haben wir in Geilenkirchen auf der B56 Höhe Trippsrath, in Aachen-Brand auf der Neuenhofer Straße, in Stolberg werdet ihr am Wasserwerk geknipst. Und dann gibt es noch teure Fotos in Eschweiler auf der Aachener Straße. Danke an Caroline, Anton und Hubert. Und ich muss jetzt hier einmal kurz schlucken, bevor ich zu meinen letzten Sätzen komme. Die Blitzen könnt ihr nämlich nachschauen jederzeit in der 100,5 App. Und dann ist das Wochenende auch schon wieder fast zu Ende. Ne? Ein paar Stündchen Erholung haben wir noch, die aber jetzt ohne mich. Dafür mit Enrico Ostendorf und der 100,5 Top 20 Chartshow. Dabei ganz viel Spaß. Kommt gut durch die nächste Woche und passt auf euch auf bei der Hitze. Mein Name ist Max Schlösser. Bis nächsten Samstag. Ciao.
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3: Hi, herzlich willkommen zu den Top 20 Hörercharts. Hier sind sie, die 20 beliebtesten Hits der vergangenen 7 Tage, gewünscht und gewählt von euch. Und in dieser Woche gibt's einen Neueinstieg, einen Wiedereinstieg und natürlich die große Frage, kann Chucky Shakira gemeinsam mit Burna Boy die Nummer 1 verteidigen? So, und bevor wir gleich mit Platz 20 starten, schauen wir noch einmal zurück auf die Top 3 der letzten Woche.
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3: Wir Drop Dead, Olivia Rodrigo auf der 3.

0: Teddy Swims auf 2. Mr. Know It All. Die Die, Let's Go, Burna Boy, Shakira. Das war die 1 in der letzten Woche.
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0: Wenn irgendwo Sommer, Club und Radiohit zusammenkommen, dann ist Calvin Harris meistens nicht weit. Diesmal mit dabei Jessie, eine starke Stimme aus Irland. Sie hat sich in den letzten Jahren besonders im Dance-Bereich einen Namen gemacht. Nun also zurück in den Hörercharts, Calvin und Jessie mit

0: Auf 19 in dieser Woche Move into the Sun, Yücel. Von ihm haben wir später noch eine ganz neue Nummer.
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0: Bei ihm klingen die Songs immer noch Sonne, Meer, Festival, Sonnenuntergang und er hatte sie schon alle, also im Studio. Die Rede ist hier vom Musiker Kygo aus Norwegen. Kennen wir für so viele Hits mit Whitney Houston, Selena Gomez, Ellie Goulding, Ava Max und viele mehr. Und nun Max McKnown aus den USA und den gemeinsamen neuen Song Take Me Back, unser erster Hitvorschlag.
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Drei Plätze aufwärts in dieser Woche geht's für Chrissy Sarandi. Good Old Days aktuell auf Platz 17. Haben wir gerade gehört? Für Superstar Jennifer Lopez und dem erfolgreichsten französischen DJ David Guetta geht's in dieser Woche einen Platz runter auf der Chartsleiter mit Save Me Tonight.

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1: Hier sind die Charts der Woche und wir sind schon bei
0: Platz 15.
1: Leonie gehört ja zu den erfolgreichsten deutschen Popstimmen der letzten Jahre. Callum Scott kennt man natürlich auch und vor allen Dingen an ihrer Seite. Hier mit dem Hit Stay, schon 10 Wochen bei uns. Gefolgt von Tyler und Sarah Larsson. She Did It Again.

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1: Oh, yeah. 27 Jahre geht's zurück. 1999, da sangen die Fantastischen Vier ein ganzes Lied mit Abkürzungen. MFG, mit freundlichen Grüßen. MFG.

Sommer schafft es damals auf Platz 2 der Charts. 3 Monate später, Wer wird Millionär? Mit Günther Jauch startet auf RTL. 16 Gewinner bei der 1-Million-Euro-Frage gab es bisher. Und nach 27 Jahren immer noch ein Dauerbrenner im TV. Blue. 1999 wurde der Song Blue vom italienischen Musikertrio Eiffel 65 über Nacht zum Renner und wurde sogar für einen Grammy nominiert. David Guetta hat den Song 2023 neu aufgenommen. Heute vor 27 Jahren war die Bloodhound Gang fett angesagt mit The Bad Touch. 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

0: Und natürlich die deutsche Band Rammstein mit Engel. 1999 bekam die Band einen Echo in der Kategorie erfolgreichste nationale Künstler im Ausland.
1: Ladies and gentlemen, this is Mambo Number 5.
0: 1999 in den Jahrescharts stand Lou Bega ganz weit oben an der Spitze, hatte 99 die meisten Tonträger verkauft, stand auch in vielen anderen Ländern auf Platz 1 mit dem Album

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0: Ostendorf.
1: In Kapstadt geboren, in Lüneburg aufgewachsen, hat dann einige Jahre in Kanada gelebt und jetzt ist er in Berlin angekommen. Dort ist ein großer Hit Show Me Love entstanden und dieser neue Song haben wir gerade gehört. WizCMC mit Falling Stars. Unser zweiter Hitvorschlag, wer WizCMC live erleben möchte. Einen bestätigten Termin gibt's momentan. Das Reeperbahn-Festival in Hamburg, 16. bis 19. September.
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1: Knapp vor den Top 10 steht diesmal Harry Styles.

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1: Die Top 20 Hörercharts, Stunde 1 haben wir geschafft, Häkchen dahinter. Wir ackern uns weiter vor. Richtung Platz 1. Shakira und Burna Boy wollen natürlich weiter ganz oben bleiben. Und es wird noch richtig spannend. Olivia Rodrigo verliert deutlich. Taylor Swift macht den größten Sprung der Woche. Und wir haben noch zwei brandneue Songs von Joe Corey und Ügel. Weiter geht's jetzt mit den Jungs The Bowser.

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1: Einen Platz abwärts geht's in dieser Woche für One Republic, Need Your Love, auf 7. Gleich eure 5 erfolgreichsten und meistgewünschten Songs dieser Woche. Er gehörte lange dazu, Alex Borin mit Fever Dream. Heute hier auf
0: Platz 6.

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3: So, und jetzt geht's Schlag auf Schlag Richtung Platz 1. Kaigo hatten wir vorhin schon mit seinem neuen Song Take Me Back. Jetzt kommt Save My Love gemeinsam mit Khalid.
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3: Gefolgt von Teddy Swims.

0: Mr. Know It All. Letzte Woche noch 2, bisschen abgerutscht. Teddy Swims in dieser Woche auf Platz 4.
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0: Sie ist Tourphänomen, Rekordhalterin, Grammy-Gewinnerin, Popstar Taylor Swift. I knew it, I knew you. 5 Plätze geht's aufwärts.
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0: Der Franzose Ugel gemeinsam mit Bryson Tiller, Temptation heißt der neue Track. Ugel Live gibt's zum Beispiel im November in Berlin und Düsseldorf.
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0: Ganz nah an der Spitze sind jetzt Martin Garrix und Ed Sheeran.
1: Platz 2.
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2: Und das waren sie, eure 20 meistgewünschten und beliebtesten Songs der Woche. Wir sind bei Platz 1 angekommen, zum vierten Mal in Folge. An der Spitze, Shakira, Burna Boy, Die Die.
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Auf 100,5. Das Hitradio. Felix Jähn und Cascada mit Boy, You Turn Me.